0: Lemberg seid. Guten Abend, mit Conny.
1: Ja, guten Abend mit Jan Ziri. Hier vor meinem Haus steht sich jemand zu rufen. Ist es möglich, dass du jemand langs kann laat kommen? Want das finde ich helemaal nicht fein.
0: Das kann, aber meneer, was ruft er dann?
2: Dit ist Kelmer Radio 1!
1: Ja, begreift ihr das doch nicht? Die steht sich hier jemand zu rufen.

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